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0: Wie gesagt, mit der Meteor-Eise, weil wir da steht weiter dem Abfluss von einem Hechstock, der schreibt zu Meteor-Lux. 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An der Quecksilber für sein Teil, der bewegt sich der Mäuer bei 18 bis 22 und damit der Mittag bei 29 bis 33 Grad. 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
0: Wie gesagt, man wird der Reise bei der Wetter steht weiter an dem Abfluss von Heißdruckkonditionen, das schreibt zu Meteolux. 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Der Wind bläst schwer als Nordost und der Quecksilber für seinen Teil. Der bewegt sich der Morgen bei 80 bis 22 und der Mittag bei 29 bis 33 Grad. 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
0: Nasser Blick auf Meteor und Wetter steht weiter in dem Abfluss von höchster Konditionen. 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Der Wampel ist schwerer als Nordost und der Quecksilber für sein Deal. Der bewegt sich der Mäuer bei 18 bis 22, andernomatisch bei 29 bis 33 Grad. 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
1: Kontinental ab warm Luftmasse fließen an die Region, aber stimmen dann so auch die Vierter, das schreibt Meteolux. Für Haut weiter ganz viel Sonne, praktisch kein Wolken im Himmel. Der Wampelist schwer als Nordost, dann der Quecksilber für sein Deal. Der bewegt sich bei maximalen 29 bis 33, die nächste Nacht 21 bis 25 Grad. Nur Sonden unverändert, der Mende ist auch keine Änderung an Aussicht. Aber von den Dünschen verstärkt der Wolken aber weiterhin drischen. An Temperaturen am Dach von bis zu 35 Grad.
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0: De Black an op meteokontinentaler Warmluftmasse flessen an Regioner bestëmmen an so ocht d'Wieder, dat deelt Meteolux mat. 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An der Quecksilber fir sein Deel, de beweegt sich bei maximalen 29 bis 33, die nächst Nacht an 21 bis 25 Grad. 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
0: Kontinentaler warm Luftmasse fließen an Regionen, aber stimmen dann so oft wieder, das schreibt Meteolux. Für Haut weiter ganz viel Sonne, praktisch kein Wolken im Himmel. Der Wandblitz schwerer als Nordost, dann der Quecksilber für sein Deal. Die bewegt sich bei maximalen 29 bis 33, die nächste Nacht 21 bis 25 Grad. Nur Sonden unverändert, der Mainz ist auch keine Änderung an Aussicht. 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
3: Il a pas dormi là. 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Si tu veux, tu peux l'attendre ici.
4: T'inquiète pas, j'ai rien dit aux parents pour la nuit dernière.
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6: On s'est jamais croisés, si.
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1: Haute Mittag, bis an den Mittag aus der Sonne, schon noch mal paar Wolke, weise sich immer mal Himmel, der ganz bei, ja, hitzischen 29 bis 33 Grad. 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
1: 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Nein, nach der Prävisionen von Meteolux, auch den Ovent bleibt nach Ferrem, mit Temperaturen von um die 30 Grad. 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
3: 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An einer der zweiten Prävisionen von Meteorlux 8. 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An der Nacht fallen Temperaturen aber unter 20 Grad. Bei 14 Stunden Sonne mehr sonnig, gibt es mehr am Nachmittag 29 bis 33 Grad gemeldet. 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
1: 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An der Nacht wird die Prävision von Meteolux auch den Abend bleibt es nach Fähre mit Temperaturen von 30 Grad. 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